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0: Der vier ist in vier Minuten hier. Herr Kollege, was ist mit der Fuhr da? Der Kunde ruft schon das dritte Mal an.
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0: Aber ich hab doch ganz deutlich gesagt, Hausnummer 43.
1: Was haben sie gesagt? 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
1: So heiß wie gestern war es in Österreich noch nie zuvor. 41 Grad wurden in Wien-Stammersdorf gemessen. Und auch heute gilt im Osten Österreichs weiterhin die höchste Warnstufe Rot. Die Folgen der aktuellen Hitzewelle sind derzeit ja in großen Teilen Österreichs zu spüren. Die Landwirtschaft kämpft mit großen Problemen. In Oberösterreich und Kärnten gibt es außerdem mehrere Gemeinden, die Probleme mit der Wasserknappheit haben. In der Wiener Lobau hat es gestern einen Einsatz wegen eines größeren Waldbrands gegeben. 18 Hektar waren betroffen. Die hohen Temperaturen und der Wind haben eine Herausforderung für die Feuerwehr dargestellt. Insgesamt sind 70 Fahrzeuge der Wiener Berufsrettung und der Freiwilligen Feuerwehr Niederösterreichs ausgerückt. Der Brand ist soweit unter Kontrolle. Trotzdem sollen die Löscharbeiten in der Wiener Lobau heute weitergehen. Nach dem schweren Erdbeben bei Neapel in Italien vergangenen Freitag hat die italienische Regierung jetzt 100 Millionen Euro an Hilfsgeldern freigegeben. Das war das stärkste Erdbeben seit Jahrzehnten. Insgesamt wurden 57 Gebäude für unbewohnbar erklärt, 395 Wohnungen mussten geräumt werden. 26 Menschen wurden verletzt, bei dem Erdbeben gab es aber Gott sei Dank keine Todesopfer. Die Vorwürfe gegen den FIFA-Präsidenten Gianni Infantino reißen einfach nicht ab. Jetzt beschuldigt ihn auch der jordanische Verbandspräsident der Erpressung. Während der Weltmeisterschaft sei Jordanien mitgeteilt worden, dass die Unterstützung für Infantino bei den Wahlen 2027 Jordanien sehr helfen würde. FIFA-Präsident Gianni Infantino hat für heute eine Krisensitzung in Marokko einberufen. Das berichten mehrere Zeitungen aus England.
2: Guten Morgen am Mittwoch und der Blick auf die Wetterkarten schaut eigentlich genauso aus wie gestern. Das heißt, es bleibt wirklich sehr, sehr heiß. 32 bis 40 Grad gehen sich aus. Dazu gibt es heute viel Sonnenschein. Von Vorarlberg bis Oberösterreich können am Nachmittag aber auch vereinzelt Gewitter durchziehen.
3: Schönen guten Morgen in den frühen Mittwoch. Das ist der Blick auf Österreichs Straßen. Der verläuft aktuell wirklich fein. Es gibt keine Verzögerungen. Gute und vor allem sichere Fahrt.
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4: Kurz nach 6. Morgen, Melanie Sesam.

Gleich gibt's Musik aus Wöls, aus Wels, ja, Oberösterreich. Musik aus allen Ecken des Landes gibt's hier auf Radio Rot-Weiß-Rot. Günther Spitzer, vorher noch Bobby Singer. Das sind 100% Musik aus Österreich. Ja.

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0: Gestern haben wir über den Mondsee gesprochen, heute müssen wir über den Neusiedlersee sprechen. Ja, man merkt, dass Sommer ist, also die Songs werden immer sommerlicher und haben sehr viele Seen in ihren Namen drinnen und thematisiert. Meine Erfahrung mit dem Neusiedlersee war jetzt nicht unbedingt gut, muss ich sagen, weil ich als Oberösterreicherin, Attersee-Liebhaberin, habe mir gedacht, naja, wenn wir an den Neusiedlersee fahren, dann müssen wir doch baden gehen. Zum Baden würde ich ihn jetzt nicht empfehlen. Also ich bin da rein gewartet, bin dann bis zu den Knien im Dreck gestanden und dann haben wir gedacht, ich glaube, ich gehe wieder raus. Also das war meine Erfahrung mit dem Neusiedlersee. Ich hoffe, ihr habt eine bessere. Holzer habe ich jetzt mit dabei um kurz nach 6:30. Neusiedlersee auf Radio Rot was Rot.
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Was tut euch gut zum Aufstehen? 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Den Link gibt's auf rotweißrot.fan. Und das ist Blutschink. 100% Musik aus Österreich.

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1: So heiß wie gestern war es in Österreich noch nie zuvor. 41 Grad wurden in Wien-Stammersdorf gemessen und auch heute gilt im Osten Österreichs weiterhin die höchste Warnstufe Rot. Die Folgen der aktuellen Hitzewelle sind derzeit ja in großen Teilen Österreichs zu spüren. Die Landwirtschaft kämpft mit großen Problemen. In Oberösterreich und Kärnten gibt es außerdem mehrere Gemeinden, die Probleme mit der Wasserknappheit haben. In der Wiener Lobau hat es gestern einen Einsatz wegen eines größeren Waldbrands gegeben. 18 Hektar waren betroffen. Die hohen Temperaturen und der Wind haben eine Herausforderung für die Feuerwehr dargestellt. Insgesamt sind 70 Fahrzeuge der Wiener Berufsrettung und der Freiwilligen Feuerwehr Niederösterreichs ausgerückt. Der Brand ist soweit unter Kontrolle, trotzdem sollen die Löscharbeiten in der Wiener Lobau heute weitergehen. Wegen der vierten Hitzewelle im Sommer hat Italien für morgen die höchste Warnstufe für alle 27 Großstädte des Landes ausgerufen. Die Alarmstufe Rot signalisiert einen Gesundheitsnotstand und ein ernstes Risiko für die gesamte Bevölkerung. Die Temperaturen sind in einigen Regionen Italiens auf bis zu 40 Grad geklettert. Auch morgen könnte es wieder über 40 Grad kriegen. Die Vorwürfe gegen den FIFA-Präsidenten Gianni Infantino reißen einfach nicht ab. Jetzt beschuldigt ihn auch der jordanische Verbandspräsident der Erpressung. Während der Weltmeisterschaft sei Jordanien mitgeteilt worden, dass die Unterstützung für Infantino bei den Wahlen 2027 Jordanien sehr helfen würde. FIFA-Präsident Gianni Infantino hat für heute eine Krisensitzung in Marokko einberufen. Das berichten mehrere Zeitungen aus England.
2: Guten Morgen am Mittwoch und der Blick auf die Wetterkarten schaut eigentlich genauso aus wie gestern. Das heißt, es bleibt wirklich sehr, sehr heiß. 32 bis 40 Grad gehen sich aus. Dazu gibt es heute viel Sonnenschein. Von Vorarlberg bis Oberösterreich können am Nachmittag aber auch vereinzelt Gewitter durchziehen.
3: Schönen guten Morgen in den frühen Mittwoch. Das ist der Blick auf Österreichs Straßen. Der verläuft aktuell wirklich fein. Es gibt keine Verzögerungen. Gute und vor allem sichere Fahrt.
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4: Jetzt wird's spanisch mit Reinhard Fendrich. Ja, ihr habt's richtig gehört. In den 2000ern hat er einen Song gemacht mit Carmen Jamie. Ich weiß nicht, ob man das so ausspricht. Und mein Spanisch ist auch wahnsinnig schlecht, beziehungsweise nicht vorhanden. Deswegen den Songtitel, da sparen wir uns jetzt. Wir hören uns lieber diese südlichen Klänge an. Schönen guten Morgen. Melanie See ist da. Ich begleite dich heute im Aufstehen.
5: Was ist der Preis?

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1: Hier ist Radio Rottweil Rott. Schönen guten Morgen. Diebe habe ich gleich mit dabei. Nur so ein Gefühl. Nimm uns ein bisschen mit. Wie ist dieser Song entstanden?
2: Der ist tatsächlich einfach im Studio spontan entstanden, weil ich ein altes 90er-Kind bin. Und ich glaube, wir waren am Vorabend Karaoke singen und habe Robbie Williams viel gesungen. Und dann habe ich mit meinem lieben Freund und Produzenten Tom Genser mal das Klavier ausgepackt, beziehungsweise die Finger auf die Tasten und ein bisschen drüber getextet. Und der Song hat mir dann sehr schnell sehr berührt und wir haben gesagt, hey, weißt was, der muss raus. Ich wünsche euch ganz viel Spaß.
1: Diebe gibt's gleich für euch. Vorher noch Uli Bär auf Radio Rottweil Rott.

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0: Kurz nach halb acht. Schönen guten Morgen. Wir schauen zusammen nach Niederösterreich zu Chris Novi. Ein ganz neuer Song jetzt für euch auf Radio Rot-Weiß-Rot. Bodenständig, österreichisch. Chris Novi mit Sensibler Mensch.
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Salzburg, ausverkauft. Kufstein, ausverkauft. Klagenfurt, ausverkauft. Graz, ausverkauft. Und so wird es jetzt weitergehen. Also ich könnte noch nicht aufhören. Er hat schon so viele Shows ausverkauft. Die Immer-Leben-Tour von Marten im November geht's los. Und ihr feiert ihn so richtig ab. Das ist echt schön, wie sehr ihr österreichische Musik supportet. Und deswegen sind wir auch hier, Radio Rot-Weiß-Rot. Wir spielen für euch 100% Musik aus Österreich. Marten habe ich jetzt mit dabei. Für immer wir. Schönen guten Morgen.

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1: So heiß wie gestern war es in Österreich noch nie zuvor. 41 Grad wurden in Wien-Stammersdorf gemessen und auch heute gilt im Osten Österreichs weiterhin die höchste Warnstufe Rot. Die Folgen der aktuellen Hitzewelle sind derzeit ja in großen Teilen Österreichs zu spüren. Die Landwirtschaft kämpft mit großen Problemen. In Oberösterreich und Kärnten gibt es außerdem mehrere Gemeinden, die Probleme mit der Wasserknappheit haben. Die Brennerbahnstrecke ist nach einem Böschungsbrand in Südtirol heute in der Früh wieder vollständig geöffnet. Wegen eines Feuers bei Gossensass war der Zugverkehr ja gestern unterbrochen. Betroffen waren mehrere Regional- und Fernverkehrszüge, darunter auch zwei Züge der ÖBB, die Dauer der Sperre wegen des Brandes abwarten musste. Die USA, der Iran und der Oman stehen offenbar kurz vor einer Übergangslösung zur Öffnung der Straße von Hormuz. Das berichtet das US-Portal Axios heute früh. Die Meeresenge, die ist ja von enormer Bedeutung für die Handelsschifffahrt. US-Präsident Donald Trump stellt dem Iran zum wiederholten Mal ein Ultimatum. Entweder die Straße wird sehr bald geöffnet oder der Iran wird hart getroffen, sagt Trump. In Italien hat eine Frau aus Versehen einen Lottoschein weggeworfen, der 1 Million Euro wert war. Die verzweifelte Frau hat bei der Müllabfuhr in Apulien angerufen und die Mitarbeitenden gebeten, den Müllabfuhrwagen doch zu untersuchen. Und tatsächlich, Mitarbeiter der Müllabfuhr entdecken den Lottoschein in einem Wagen. Die verzweifelte Lottogewinnerin kann sich jetzt also doch über ihren Millionengewinn freuen. Ob es einen Finderlohn für die Müllabfuhr gibt, ist nicht klar.
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2: Guten Morgen am Mittwoch und heute wird es einfach wieder absurd heiß. 32 bis 40 Grad gehen sich aus. Gestern gab es hier wieder einen neuen Hitzerekord, 41 Grad in Wien. Schauen wir, ob sich da heute noch mehr ausgeht. Auf jeden Fall bleibt es brütend heiß. Besser wird es dann erst am Freitag.
3: Der Blick auf Österreichs Straßen. Es läuft hervorragend. Ganz Österreich ist im Ferienmodus. Keine Verzögerungen, über 10 Minuten. Gute und vor allem sichere Fahrt.
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4: Melanie Seestar, guten Morgen.
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0: 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Das hat sich mein Kollege Flo Hörl gedacht und schnappt sich einfach den Chris Steger und trifft sich mit ihm auf der Alm. 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Ob er das schafft? Das erfahren wir am Sonntag, 14 Uhr hier auf Radio Rot-Weiß-Rot in Töchter und Söhne. Schönen guten Morgen.
1: Es ist ja selten, also, dass du ihn triffst und kehrt.
0: Hier auf Radio Rot-Weiß-Rot in Töchter und Söhne. Schönen guten Morgen.
1: Es ist ja

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0: Das ist der Song, den wir alle kennen, den wir alle lieben, der durch unsere Adern fließt. Reinhard Fendrich, I am from Austria. Aber jetzt gibt's was ganz Neues für euch. Immer von 6 bis 20 Uhr, einmal die Stunde. Bunter Vogel heißt dieser neue Song der Stunde.
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Wir haben ein wunderschönes Lied geschrieben, schreibt Ina Regen. Sie hat dabei sehr viel geweint und am Ende wollten sie mal wieder Walzer, Sirtaki tanzen. Also das muss ein Lied sein, das alle Stücke spielt, glaube ich. Da können wir uns drauf freuen, auf neue Musik von Ina Regen. Jetzt habe ich aber erstmal Wien am Meer mit dabei für euch. Schönen Mittwoch, das ist Radio Rot-Weiß-Rot mit 100% Musik aus Österreich.

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2: So heiß wie gestern war es in Österreich noch nie zuvor. 41 Grad wurden in Wien-Stammersdorf gemessen und auch heute gilt im Osten Österreichs weiterhin die höchste Warnstufe Rot. Die Folgen der aktuellen Hitzewelle sind derzeit ja in großen Teilen Österreichs zu spüren. Die Landwirtschaft kämpft mit großen Problemen. In Oberösterreich und Kärnten gibt es außerdem mehrere Gemeinden, die Probleme mit der Wasserknappheit haben. Die Brenner Bahnstrecke ist nach einem Böschungsbrand in Südtirol heute in der Früh wieder vollständig geöffnet. Wegen eines Feuers bei Gossensass war der Zugverkehr ja gestern unterbrochen. Betroffen waren mehrere Regional- und Fernverkehrszüge, darunter auch zwei Züge der ÖBB, die Dauer der Sperre wegen des Brandes abwarten musste. Die Vorwürfe gegen den FIFA-Präsidenten Gianni Infantino reißen einfach nicht ab. Jetzt beschuldigt ihn auch der jordanische Verbandspräsident der Erpressung. Während der Weltmeisterschaft sei Jordanien mitgeteilt worden, dass die Unterstützung für Infantino bei den Wahlen 2027 Jordanien sehr helfen würde. FIFA-Präsident Gianni Infantino hat für heute eine Krisensitzung in Marokko einberufen. Das berichten mehrere Zeitungen aus England. In Italien hat eine Frau aus Versehen einen Lottoschein weggeworfen, der 1 Million Euro wert war. Die verzweifelte Frau hat bei der Müllabfuhr in Apulien angerufen und die Mitarbeitenden gebeten, den Müllabfuhrwagen doch zu untersuchen. Und tatsächlich, Mitarbeiter der Müllabfuhr entdecken den Lottoschein in einem Wagen. Die verzweifelte Lottogewinnerin kann sich jetzt also doch über ihren Millionengewinn freuen. Ob es einen Finderlohn für die Müllabfuhr gibt, ist nicht klar.
3: Guten Morgen am Mittwoch und heute wird es einfach wieder absurd heiß. 32 bis 40 Grad gehen sich aus. Gestern gab es hier wieder einen neuen Hitzerekord, 41 Grad in Wien. Schauen wir, ob sich da heute noch mehr ausgeht. Auf jeden Fall bleibt es brütend heiß. Besser wird es dann erst am Freitag.
4: Hallo zu euch ins Auto, das ist der Blick auf Österreichs Straßen und nach wie vor eine Unfallstelle in der Steiermark. Und zwar auf der A9 Richtung Slowenien zwischen Wunschow und Wildon hat es gekracht. Eine Spur ist da blockiert, aber ansonsten läuft es gut auf Österreichs Straßen. Sichere Fahrt!
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5: Die Meierin für euren Mittwochvormittag gibt's jetzt und ich bin Melanie See. Hallihallo.

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0: Maria, was verbindest du mit der Stefanie Werger?
1: Ich verbinde mit ihr meine Kindheit und sie war sicher Vorreiterin für Sängerinnen aus Österreich, weil es empowert, weil es Frauen empowert.
0: Das definitiv. Sehnsucht nach Florenz, jetzt auf Radio Rot-Weiß-Rot.
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0: Immer von 6 bis 20 Uhr gibt's einmal die Stunde was ganz was Neues aus Österreich. Und das kommt jetzt von Andy Soda, Jessica.
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Letztens im Auto haben wir meine Musik gehört. Ja, meine Musik. Und dann ist da zum Beispiel auch Ella Stern gelaufen. Und mein Freund dann so, das ist aber schon sehr girly. Ja, ich finde das großartig. Das ist ihre Musik, das ist ihr Stil. Und ich liebe den. Und ab und zu darf es auch ein bisschen girly Musik sein. Aber gut, wir haben ausgemacht, das höre ich, wenn ich alleine im Auto bin. Mein Freund ist ja bei Wolfgang Ambros, Fendrich und Co. zu Hause. Ich mag es auch gerne frisch, jugendlich, aus Österreich natürlich. Und 100% Musik aus Österreich bekommt sie hier auf Radio Rot-Weiß-Rot. Das ist Ella Stern mit Kaiserin von Wien.

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1: Die Bundesregierung will den Hitzeschutz in Wohnungen und in Schulen erleichtern. Mieterinnen und Wohnungsbesitzer sowie Schulen sollen sich künftig leichter mit Klimaanlagen ausstatten können. Aktuell gibt es dabei eher teils beträchtliche Hürden. Außerdem will die Bundesregierung, dass bis kommenden Sommer die Schulen für die Hitze gerüstet sind. Während bei uns noch über den Wehr- und den Zivildienst diskutiert wird, ist in Dänemark der Wehrdienst ab sofort deutlich länger als sonst. Statt 4 Monaten dauert der Wehrdienst in Dänemark jetzt 11 Monate lang. Und auch Frauen müssen künftig zum Militär, und das betrifft auch die dänische Prinzessin Isabella. Sturm Graz steht heute vor einer großen Herausforderung in der UEFA Champions League Qualifikation. Die Grazer müssen beim türkischen Topclub Fenerbahçe Istanbul bestehen, um eine Runde weiterzukommen. Anpfiff ist um 20 Uhr. In Italien hat eine Frau aus Versehen einen Lottoschein weggeworfen, der 1 Million Euro wert war. Die verzweifelte Frau hat bei der Müllabfuhr in Apulien angerufen und die Mitarbeitenden gebeten, den Müllabfuhrwagen doch zu untersuchen. Und tatsächlich, Mitarbeiter der Müllabfuhr entdecken den Lottoschein in einem Wagen. Die verzweifelte Lottogewinnerin kann sich jetzt also doch über ihren Millionengewinn freuen. Ob es einen Finderlohn für die Müllabfuhr gibt, ist nicht klar.
2: Schönen Vormittag mit den Wetteraussichten. 30 bis 37 Grad die Topwerte, außer ihr wohnt im Osten, da nochmal bis zu 40 Grad. Viel Sonne, aber auch Wolken mit dabei, die bringen ein paar Regenschauer und Gewitter. Vor allem im Bergland und im Waldviertel kann teilweise auch heftig ausfallen. Morgen dann weniger Sonne, von Vorarlberg bis ins westliche Niederösterreich, da auch immer wieder mal nass. Im Osten und im Süden nochmal mehr Sonne, da kracht es erst am Nachmittag und es gibt da 37 Grad maximal, zumindest kein Vierer mehr vorn.
3: Das ist euer Verkehrsupdate, der Blick auf Österreichs Straßen. Bissl ist da los in Kärnten. Auf der A11 Richtung Villach, da ist der St. Niklas-Tunnel gesperrt wegen einem Auto mit Panne. Sperre sollte aber nicht allzu lange dauern, also da am besten einfach abwarten. Und auf der A10 Richtung Italien bei Villach West, da gab es einen Unfall. Da ist aktuell die linke Fahrspur gesperrt, du kommst aber ganz gut rechts vorbei. Ansonsten läuft's, ich wünsche euch eine gute Fahrt.
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3: Kurz nach 10 haben wir's. Schönen Mittwochvormittag. Ich bin Melanie See und mit dabei habe ich jetzt die Poxrocker Sisters, Falco, und das ist Peter Cornelius.

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0: Durst. Rührt sich bei euch auch der Magen? Also eigentlich nicht der Magen, sondern der Guster, der so ein bisschen anklopft, oder? Weil Hunger ist es ja nicht, aber Guster auf ein bisschen was Süßes. Was ganz Spezielles für euren Mittwochvormittag. Music drives me crazy. Handverlesen von unserem Musikchef. Ganz besondere österreichische Pralinen.
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0: Caro Fuchs ist am Land aufgewachsen und das merkt man auch. Also das merkt man nicht nur so, wenn man mit ihr plaudert, sondern das merkt man auch in ihrer Musik.
1: Dieses gesellige, kumpelhafte, hey, servus, grüß dich. Das ist aber das, was ich zum Beispiel jetzt in der Musik voll brauche und was mir voll taugt und wo ich ja merke, dass ich davon profitieren kann. Weil ich halt auch immer mit jemandem ins Gespräch komme oder eher offen bin. Das würde ich sagen, dass mich das so dahin geprägt hat. Ja.
0: Caro Fuchs für euch jetzt auf Radio Rot-Weiß-Rot mit Off im Kopf.
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4: Letzte Nacht habe ich geträumt, dass mein Schwiegerpapa reich ist. Also so reich, dass er sogar ein Schloss hat. Und mein Freund hat mir das alles verheimlicht. Und dann haben wir das WM-Finale, Fußball-WM, ist jetzt auch schon eine Zeit her, habe ich offenbar noch nicht verarbeitet, dass wir dann das WM-Finale auf diesem Schloss geschaut haben. Ja, es war ein Traum. Also manche Träume sind ein bisschen komisch, aber ab und zu ist es auch ganz gut, ein bisschen zu träumen und diese Träume dann auch Wirklichkeit werden zu lassen. Lemo habe ich jetzt für euch. Träumen.

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1: Die Bundesregierung will den Hitzeschutz in Wohnungen und in Schulen erleichtern. Mieterinnen und Wohnungsbesitzer sowie Schulen sollen sich künftig leichter mit Klimaanlagen ausstatten können. Aktuell gibt es dabei eher teils beträchtliche Hürden. Außerdem will die Bundesregierung, dass bis kommenden Sommer die Schulen für die Hitze gerüstet sind. Während bei uns noch über den Wehr- und den Zivildienst diskutiert wird, ist in Dänemark der Wehrdienst ab sofort deutlich länger als sonst. Statt 4 Monaten dauert der Wehrdienst in Dänemark jetzt 11 Monate lang. Und auch Frauen müssen künftig zum Militär, und das betrifft auch die dänische Prinzessin Isabella. Die Polizei hat in Los Angeles wenige Tage vor einem Auftritt von Donald Trump einen bewaffneten Mann festgenommen. Der Mann hat die Sicherheitsvorkehrungen vor einem geplanten Auftritt von Donald Trump beobachtet. Bei der Festnahme und einer anschließenden Hausdurchsuchung wurden Waffen und Munition gefunden. Der Mann sitzt jetzt in Haft, die Ermittlungen laufen. Sturm Graz steht heute vor einer großen Herausforderung in der UEFA Champions League Qualifikation. Die Grazer müssen beim türkischen Topclub Fenerbahçe Istanbul bestehen, um eine Runde weiterzukommen. Anpfiff ist um 20 Uhr.
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3: Hier sind die Wetteraussichten, die heißen Wetteraussichten. Vor allem im Osten wieder unangenehm heiß mit bis zu 40 Grad, sonst 30 bis 37 Grad die Topwerte. Viel Sonne, allerdings auch Wolken mit dabei. Die bringen ein paar Regenschauer und Gewitter, vor allem im Bergland und im Waldviertel. Kann teilweise unangenehm werden, bitte Vorsicht. Und morgen weniger Sonne, von Vorarlberg bis ins westliche Niederösterreich. Da kracht es immer wieder mal. Im Osten und im Süden nochmal mehr Sonne und bis zu 37 Grad. Da allerdings auch am Nachmittag Gewitter mit dabei.
4: Das ist euer Verkehrsupdate, der Blick auf Österreichs Straßen. Da läuft es heute eigentlich ganz gut. Bisschen was ist aber los in der Steiermark. A9 Richtung Slowenien zwischen Wunschow und Wildon braucht ihr eine Viertelstunde länger im Baustellenbereich. Und in Tirol auf der B177 in beiden Richtungen zwischen Zierl und Seefeld. Da gibt es Löscharbeiten nach einem Waldbrand. Ihr werdet da wechselweise immer wieder angehalten. Ansonsten läuft's. Gute Fahrt.
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5: Hi, Melanie Seester. Du

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Ina ist auch ein bisschen girly, aber cool girly. Ich mag ihren Style und den hört sie jetzt auf Radio Rot-Weiß-Rot, denn wir lieben Popmusik aus Österreich und davon können wir nicht genug bekommen. Deswegen gibt es hier 100% Musik aus Österreich. Schönen Mittwochvormittag. Das ist Henna.

Egal ob Legenden aus dem oder Newcomer, wir haben sie alle für euch.

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Autobahngeschichten haben wir letztens erzählt, wie die Nachbarn zu Besuch waren. Und dann sagt unser Nachbar, er ist mal im Stau gestanden. Das ist schon ein paar Jährchen, ja. Er ist im Stau gestanden mit ein paar Freund, die waren hinten drinnen und sie sind so lange im Stau gestanden, dass wirklich, also da ist nichts mehr weitergegangen. Dann sind die ausgestiegen und die sind nicht mehr wiedergekommen. 2 Stunden lang. Und wie die zurückgekommen sind, haben die einen Fetzen beieinander gehabt, haben die irgendwo andere Leute getroffen und ein bisschen tschechert, so wie man bei uns sagen wird. Ja, ich glaube, da hat jeder so ein paar Geschichten zu erzählen. Und mein Papa dann so, ja, da gibt es ja jetzt sogar einen Song, ne? Urlaub auf der Autobahn oder so irgendwas. Da sage ich, ja, Rieren. Also wirklich, sage ich, ja, natürlich, Rieren. Da sage ich, den spielen wir ja auf Radio Rot-Weiß-Rot. Also ich weiß schon, Rieren. Ja, jetzt mit dabei für euch auf Radio Rot-Weiß-Rot mit 100% Musik aus Österreich.

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1: Jetzt habe ich einen Song mit ganz viel Hoffnung mit dabei für euch. Mattea, einfach nichts.
2: Dieses Loslassen können nach einem starken Liebeskummer. Und dann irgendwann kommt diese Phase, wo man einfach wieder so merkt, die Person fehlt nicht mehr und ich bin mir selber genug und ich brauche niemanden, um mein Glück zu vollenden. Und darüber handelt

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1: Am Flughafen Leipzig ist in der Nacht auf heute eine Drohne in der Nähe eines ukrainischen Flugzeugs gesichtet worden. Die Drohne dürfte mit einem Sprengsatz ausgestattet gewesen sein, sagt die NATO heute in der Früh. Der Flugbetrieb am Flughafen Leipzig ist daraufhin heute Nacht eingestellt worden. Mehrere Maschinen mussten umgeleitet werden. Die Polizei spricht von einem sicherheitsrelevanten Vorfall. Die Drohne und der Sprengsatz sind gesprengt worden. Mittlerweile hat eine der beiden Start- und Landebahnen in Leipzig wieder geöffnet. In Österreich gibt es nicht nur einen neuen Temperaturrekord untertags, sondern jetzt auch in der Nacht. In Hornstein im Burgenland ist die Temperatur heute Nacht nicht unter 28,5 Grad gesunken. Das ist die wärmste Nacht der österreichischen Messgeschichte. In Wien, Linz, Eisenstadt, St. Pölten, Bregenz und Graz hat es heute in der Nacht ebenfalls Tropennächte gegeben. Die Nachlöscharbeiten nach dem Großbrand in der Wiener Lobau dauern weiter an. Die Feuerwehr war bis etwa 1 Uhr in der Früh im Einsatz und hat heute in der Früh ab 7 mit den Arbeiten fortgesetzt. Etwa 20 Einsatzkräfte sind derzeit noch vor Ort. Unterstützt werden sie von Drohnen der Berufsfeuerwehr. Die Ursache des Brandes in der Lobau ist noch unbekannt, sagt die Polizei. Gestern am Nachmittag waren ja rund 70 Feuerwehrautos aus Wien und Niederösterreich in der Lobau im Einsatz. Sturm Graz steht heute vor einer großen Herausforderung in der UEFA Champions League Qualifikation. Die Grazer müssen beim türkischen Topclub Fenerbahçe Istanbul bestehen, um eine Runde weiterzukommen. Anpfiff ist um 20 Uhr.
2: Wir schauen aufs Wetter und bis zu 40 Grad im Osten heute brütende Hitze. Auch sonst heiß, aber nicht ganz so heiß, 30 bis 37 Grad die Topwerte. Es geht sich viel Sonne aus, allerdings auch Wolken mit Regen und Gewittern, vor allem im Bergland und im Waldviertel. Da kann es teilweise ordentlich was runterhauen. Morgen dann weniger Sonne und immer wieder Regen und Gewitter von Vorarlberg bis ins westliche Niederösterreich. Länger sonnig, bleibt im Osten und im Süden, da nochmal heiß mit bis zu 37 Grad. Gewitter hier erst ab dem Nachmittag.
3: Die österreichischen Straßen, die habe ich für euch im Blick. Das ist das Verkehrsupdate. Update gibt es jetzt mal in Tirol. B177 in beiden Richtungen zwischen Ziel und Seefeld. Da ist es jetzt gesperrt nach einem Waldbrand. Ausweichen geht da momentan über den Telferberg. In Oberösterreich gibt es eine Sperre auf der B1 in beiden Richtungen bei Machtrenk. Da gab es einen Unfall. Ihr braucht da aktuell 20 Minuten länger. Und in Kärnten A11 Karawankentunnel Richtung Slowenien eine Wartezeit von 15 Minuten. Ansonsten läuft's. Gute Fahrt.
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4: Mahlzeit, kurz nach 12. Melanie C. ist da. Hi.

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1: Hallihallo.
2: Radio Rot-Weiß-Rot, ein super Radio, das am österreichischen Radiohimmel noch gefehlt hat. Ich wünsche mir das Lied Marie von Alle Achtung. Absolute Top-Playlist. Weiter so. Liebe Grüße, Manu aus Graz.
1: Danke, Manu. Da machen wir genauso weiter. Ich spiele das sehr gerne, Marie. Und wenn ihr auch eine Musikwunsch habt, gerne, ebenso wie die Manu, WhatsApp-Sprachnachricht, ganz kurz draufquatschen, was ihr hören wollt. Den Link zum Chat findet ihr auf rotweißrot.fan.
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1: Die extreme Trockenheit und die Hitze haben den Getreideanbau heuer stark belastet. Laut der Agrarmarkt Austria liegt die Getreideernte um etwa 20% unter dem Vorjahreswert und um 15% unter dem Fünfjahresdurchschnitt. Trotz der geringen Ernte gibt es aber genug Getreide für die Herstellung von Brot, von Mehl und von Backwaren. Die Bundesregierung will den Hitzeschutz in Wohnungen und in Schulen erleichtern. Mieterinnen und Wohnungsbesitzer sowie Schulen sollen sich künftig leichter mit Klimaanlagen ausstatten können. Aktuell gibt es dabei eher teils beträchtliche Hürden. Außerdem will die Bundesregierung, dass bis kommenden Sommer die Schulen für die Hitze gerüstet sind. Am Flughafen Leipzig ist in der Nacht auf heute eine Drohne in der Nähe eines ukrainischen Flugzeugs gesichtet worden. Die Drohne dürfte mit einem Sprengsatz ausgestattet gewesen sein, sagt die NATO heute in der Früh. Der Flugbetrieb am Flughafen Leipzig ist daraufhin heute Nacht eingestellt worden. Mehrere Maschinen mussten umgeleitet werden. Die Polizei spricht von einem sicherheitsrelevanten Vorfall. Die Drohne und der Sprengsatz sind gesprengt worden. Mittlerweile hat eine der beiden Start- und Landebahnen in Leipzig wieder geöffnet. Am Truppenübungsplatz Großmittel in Niederösterreich sind historische Skelette und Waffen entdeckt worden. Die Funde dürften aus dem ersten Jahrtausend nach der Geburt Christi stammen. Bei einer Kampfmittelsuche sind die drei menschlichen Skelette, zwei Schwerter, eine Lanzenspitze und ein Schild gefunden worden. Die Funde werden jetzt genauer untersucht.
2: Wir schauen aufs Wetter und bis zu 40 Grad im Osten heute, brütende Hitze. Auch sonst heiß, aber nicht ganz so heiß, 30 bis 37 Grad die Topwerte. Es geht sich viel Sonne aus, allerdings auch Wolken mit Regen und Gewittern, vor allem im Bergland und im Waldviertel. Da kann es teilweise ordentlich was runterhauen. Morgen dann weniger Sonne und immer wieder Regen und Gewitter von Vorarlberg bis ins westliche Niederösterreich. Länger sonnig, bleibt es im Osten und im Süden, da nochmal heiß mit bis zu 37 Grad. Gewitter hier erst ab dem Nachmittag. Ein Blick auf die Straßen, wir sind in Oberösterreich, B1 bei Machtrenksperre nach einem Unfall. Eine Umleitung ist hier eingerichtet, Stau plus 15 Minuten. Sonst aber alles gut, weiterhin gute Fahrt.
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3: Ich sag's euch ganz offen. So wie er momentan ist, mag ich den Sommer überhaupt nicht. Aber ich lasse euch nicht hängen, ich spiele euch die Musik, damit wir uns zumindest ein bisschen ablenken können von der Hitze. Ich bin der Florian, ihr hört 100% Popmusik aus Österreich. Servus, grüßt euch am Mittwochnachmittag.

0: Ich, Handy Gerda, sagt das heute einem Menschen, den ihr gerne mögt, einfach damit er oder sie es weiß. Jetzt kommt Edmund. Wo geht's Bandmitglied Markus gern hin, wenn ihm alles zu viel wird?
1: Wienerwald, raus aus Wien. Ich meine, ich liebe Wien, ich bin in Wien geboren, aber es ist schon schön, ein bisschen dem Beton zu entfliehen und einen Waldspaziergang zu machen oder am Wienerwaldsee.
0: Das kann ich sehr, sehr gut verstehen, besonders an Tagen wie diesen. Hier ist sie, die gnadenlose Summersonne.

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0: Julia Steen, Pinke Blumen, ihre aktuelle Single. Jetzt kommt ein Song, der ist in den letzten Tagen einfach wahr geworden. Und das, obwohl das nie jemand wirklich wollen oder beabsichtigt hat. Lukas Fendrich mit Feuer über Wien.
1: Im Endeffekt ist es nichts anderes als ein bisschen ein Weckruf an uns alle, dass wir Sachen einfach oder Dinge verändern müssen, weil wir meiner Meinung nach gerade auf einem ziemlich schlechten Weg sind. Das reicht einfach nur, wenn man ein bisschen nachdenkt drüber, was gerade abgeht und wie das Ganze auch ausschauen soll in 20 Jahren für unsere Kinder, für unsere Kindeskinder. Also einfach so ein bisschen Anreiz, ja, das war der Plan mit der Nummer.
0: Der Name passt halt wirklich aktuell recht gut. Feuer über Wien.

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1: Jetzt kommt der Martin.
2: Hallo, hier ist Martin und ihr hört meine Musik auf Radio Rot-Weiß-Rot.
1: Der Musiker macht moderne Popmusik, die super produziert ist und irre gut gesungen. Und die Botschaft, die er jetzt für euch hat, die ist auch sehr schön. Ein Song, der 2026 auf keiner Hochzeit fehlen darf, wenn ihr Fans der heimischen Popmusik seid. Ein Leben lang.

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2: Ein 14-jähriger Terrorverdächtiger in Tirol bleibt weiterhin in Untersuchungshaft. Die Verteidigung des Jugendlichen hat auf eine Haftprüfungsverhandlung verzichtet. Daher wird die U-Haft bis zum 7. September verlängert. Der Bub soll sich über einen Messenger-Dienst mit einem Gleichgesinnten über Anschlagspläne ausgetauscht haben. Die Regierung will den Hitzeschutz in Wohnungen und Schulen erleichtern. Heute hat man im Ministerrat beschlossen, dass es künftig einfacher sein soll, Klimaanlagen einzubauen. An älteren Schulen soll baulich nachgerüstet werden. Die Wirtschaftskammer kritisiert den Beschluss, man fühle sich übergangen. Die Frauen der Wiener Austria haben heute einen knappen Sieg in der Champions League-Qualifikation gefeiert. Die Wienerinnen gewinnen gegen Hajduk Split mit 3:2. Nach einer schnellen 3:0-Führung muss die Austria am Ende aber noch zittern. Am Samstag geht es im Finale des Miniturniers entweder gegen NS Mura oder Farol Constanța aus Rumänien. In wenigen Tagen ist der Equal Pension Day. Das ist jener Tag, an dem Männer bereits jene Pension erhalten haben, für die Frauen ein ganzes Jahr arbeiten müssen. In Österreich liegt die Pensionslücke zwischen den Geschlechtern bei knapp 40%. 28% der alleinstehenden Pensionistinnen sind armutsgefährdet. Bei den Männern sind es nur 14%.
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3: Das Wetterupdate für heute Nachmittag. Wieder sind 41 Grad möglich, ganz im Osten. Es fröstelt einen fast im Bregenzerwald bei 30 Grad Maxi-Werten heute. Chancen auf erlösenden Regen gibt's vielleicht in den Bergen oder auch mal im Wald- und Mühlviertel. Morgen Donnerstag instabil, der Hitzedom bröckelt, von Westen her kommt kühlere Luft mit Gewittern. Aber Achtung, Osten und Süden, noch keine Entwarnung, das wird nochmal ein letzter schlimmer Tag, der Donnerstag. Freitag für alle, Maxi-Werte um die 30. Schauerwolken wechseln mit Sonne. Eine Meldung nur von den Straßen. Grenzwartezeit vor dem Karawankentunnel. 20 Minuten länger bei der Einreise nach Österreich. Gute Fahrt.
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5: Eh schon wieder Mittwoch. Passt auf euch auf. Ich bin der Florian Hörl. Ihr hört Radio Rot-Weiß-Rot.

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Stefanie Werger braucht Männer, aber gescheite Männer und nicht solche, die ständig in den Nachrichten sind. Jetzt kommt Popwahl, die Band aus Kärnten, die aus dem Potwahl den Popwahl gemacht hat, weil es weicher klingt, haben sie gefunden. Und die Frage, wie sie überhaupt auf das Tier gekommen sind, ja, beim Treffen ist im Fernsehen halt einfach einer vorbeigeschwommen bei einer Tierdokumentation. So easy kann es ab und zu sein mit dem Bandnamen. Bild von dir gibt's jetzt.

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Liz Görgel bei Österneich. Gold bei Weltmeisterschaften im Skifahren hat sie. Gold für diese Single wird noch ein bisschen was dauern. Da brauchst du zum Beispiel rund 2,8 Millionen Streams auf Spotify und Co. oder 15.000 verkaufte CDs. Zu Zeiten von Georg Danzer, wo es halt eben nur Platten und CDs gegeben hat, da war das vielleicht, ja, wahrscheinlich sogar einfacher. Jö Schau war zum Beispiel eine der goldenen Schallplatten. Damals ist es aber ein bisschen anders berechnet worden.

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4: So jung kommen wir nicht mehr zusammen, das stimmt. So frisch schauen wir aber heute auch alle nicht mehr aus bei der Hitze.

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1: Die Hitzewelle mit Temperaturen bis zu 41 Grad rückt die Arbeitsbedingungen am Bau wieder verstärkt in den Fokus. Am Bau kann zwar ab 32,5 Grad vom Arbeitgeber Hitze freigegeben werden, einen Anspruch darauf gibt es aber nicht. Freiwilligkeit alleine reicht aus Sicht der Arbeiterkammer nicht. Auch die Gewerkschaft Bauholz ist weiterhin für einen Rechtsanspruch. Damit Schutz nicht vom Goodwill einzelner Betriebe abhängt, heißt es heute. Die Hitze der letzten Wochen hat auch Auswirkungen auf die Pegelstände der österreichischen Seen. Der Bodensee und der Neusiedlersee haben derzeit so wenig Wasser wie noch nie. Der Wolfgangsee ist auf einem 30-Jahre-Tief. In Kärnten liegen die Pegelstände der großen Seen mit wenigen Ausnahmen durchwegs im Niedrigwasserbereich. Und zwar schon auffallend lang. Der nordische Kombinierer Johannes Lampeter hat sich bei einem Trainingssturz in Courchevel möglicherweise verletzt. Der Ex-Weltmeister ist bei der Landung gestürzt und klagt über Schmerzen im rechten Knie und im rechten Knöchel. Morgen soll es eine genaue Diagnose geben. Die extreme Trockenheit und Hitze haben den Getreideanbau heuer stark belastet. Laut der Agrarmarkt Austria liegt die Getreideernte ohne Mais um 14,4% unter dem langjährigen Durchschnitt. In manchen Gegenden ist der Ertrag bei Weizen um bis zu 50% eingebrochen. Trotz der geringeren Ernte gibt es aber ausreichend Mengen für die Herstellung von Brot, Mehl und Backwaren, heißt es.
2: Das Wetterupdate für heute Nachmittag. Wieder sind 41 Grad möglich, ganz im Osten. Es fröstelt einen fast im Bregenzerwald bei 30 Grad Maxiwerten heute. Chancen auf erlösenden Regen gibt's vielleicht in den Bergen oder auch mal im Wald- und Mühlviertel. Morgen Donnerstag instabil, der Hitzedom bröckelt, von Westen her kommt kühlere Luft mit Gewittern. Aber Achtung, Osten und Süden, noch keine Entwarnung, das wird nochmal ein letzter schlimmer Tag, der Donnerstag. Freitag für alle, Maxiwerte um die 30. Schauerwolken wechseln mit Sonne. Eine Meldung nur von den Straßen, Grenzwartezeit vor dem Karawankentunnel. 20 Minuten länger bei der Einreise nach Österreich. Gute Fahrt.
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3: Irgendwas mit Eis bitte heute zu eurer Kaffeezeit und dazu einen, der irgendwie immer cool wirkt. Norbert Schneider, Take It Easy. Servus, ich bin der Florian. 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

0: Wie fein wird es jetzt? Tanzen im Regen, das war die Meierin. Jetzt kommt ein Song, der bringt sämtlichen Trotz, den es irgendwie in der österreichischen Gesellschaft gibt, wunderbar auf den Punkt. Josi Prokopetz? Na gut, dann nicht. Nur zur Erklärung für alle, die uns zum Beispiel in Deutschland hören. Na gut, dann nicht. Das ist eine typische Reaktion, wenn wir eh schon keinen Bock haben. Und dann klappt eine kleine Kleinigkeit nicht exakt so, wie wir wollen. Zum Beispiel, wenn du ins Fitnessstudio gehen willst und deine Lieblingssportshort einfach nicht findest.
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0: Ich bin zurück zu dir. Knickerbocker und Biene. Hallo Maus, hat dieser Song geheißen. Neue Musik aus Österreich gibt's jetzt mit einem Titel, da sind 4 S drinnen.
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0: So schreibt man nämlich Mississippi. So heißt die aktuelle Nummer von Herkinski, die Band aus Graz, die ihre Musik selbst als Austro-Indie bezeichnen. Ich finde, das passt schon ganz gut. Ist ein bisschen flotter als normale Popmusik und ein bisschen mehr Wumms hat es auch drinnen. Sie singen jetzt über die Einflüsse der USA in Österreich und wenn ihr mal drüber nachdenkt, das sind ganz schön viele.
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Egoist von Falco. Bleibt heute bitte lieb und schaut auf euch und auf andere, besonders bei dieser Hitze. Egoisten gibt's eh schon genug. Julian Grabmeier habe ich jetzt für euch mit seinem Song Papierflieger. Apropos Papierflieger. Vor ein paar Wochen ist ein Weltrekord aufgestellt worden. In Pisa in Italien haben sie den größten Papierflieger aller Zeiten gebastelt. Der ist 7 Meter lang gewesen, Spannweite 20 Meter. Und es war auch die Bedingung für diesen Weltrekord, dass ihn eine Person startet. Hat er gemacht und der ist dann fast 60 Meter weit geflogen.

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1: Ein 14-jähriger Terrorverdächtiger in Tirol bleibt weiter in Untersuchungshaft. Die Verteidigung des Jugendlichen hat auf eine Haftprüfungsverhandlung verzichtet. Daher wird die U-Haft bis zum 7. September verlängert. Der Bub soll sich über einen Messenger-Dienst mit einem Gleichgesinnten über Anschlagspläne ausgetauscht haben. Bei einem Arbeitsunfall in Guntramsdorf im Bezirk Mödling ist gestern Nachmittag ein 56-jähriger Mann tödlich verunglückt. Er dürfte versucht haben, Material aus der Trichteröffnung eines Schredders zu entfernen. Dabei gerät der Mann in die Anlage. Für ihn kommt jede Hilfe zu spät. Der Vegetationsbrand in der Wiener Lobau ist gelöscht. Heute um 10 Uhr hat die Feuerwehr Entwarnung gegeben. 18 Hektar Fläche waren betroffen. Die Brandursache war laut Polizei ein Fahrlässigkeitsdelikt. Die Frauen der Wiener Austria haben heute einen knappen Sieg in der Champions League-Qualifikation gefeiert. Die Wienerinnen gewinnen gegen Hajduk Split mit 3:2. Nach einer schnellen 3:0-Führung muss die Austria am Ende aber noch zittern. Am Samstag geht es im Finale des Miniturniers entweder gegen NS Mura oder Farol Constanța aus Rumänien.
2: Wetterupdate: paar letzte Schauer noch möglich, gewittrig im Bergland, später dann nachts aber eher trocken, Tropennacht. Irgendwas zwischen 18 und 27 Grad. Wetterumschwung morgen Donnerstag allmählich mit Unwettergefahr. Also Osten und Süden nochmal sehr heiß, 38 möglich. Von Westen her aber deutlich frischer und dabei aber Starkregen, Hagel möglich. Freitag für alle unter 30 Grad und ein Wechsel aus Sonne, Wolken und Schauern. Das Update noch von den Straßen. Oberösterreich, B134, Verzögerungen zwischen Steinholz und Hörsdorf nach einem Unfall. Niederösterreich S5 Richtung Krems, defektes Fahrzeug zwischen Tulln und Königsbrunn. Eine Spur blockiert, Stau. Steiermark A9 Richtung Linz, Stau zwischen Trieben und Rottmann im Baustellenbereich. 20 Minuten kostet das. Tangente in Wien Richtung Kagran, ab dem Absbergtunnel Stau, 15 Minuten länger. Und nach wie vor A4 stadtauswärts, Sperre bei Altsimmering wegen eines Polizeieinsatzes. Zwar die baulich getrennte linke Spur ist hier dicht. Also die rechte Spur benutzen, es gibt aber Stau. Zurück zur Erzberger Linde. Gute Fahrt.
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3: Wo ist es euch heute lieber, im Büro oder daheim? Die Frage ist eher, wo ist es kühler? Ab in den Feierabend oder halt auch nicht, je nachdem. Ich bin der Florian Hörl, ich mache euch die Musik.

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0: Colors of Ever, The Form auf Radio Rot-Weiß-Rot. Nehmt ihr gern Souvenirs mit?
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0: Meine Kinder schon. Und wenn es ein schöner Stein von irgendeinem Berg ist, der dann daheim beschriftet wird, damit wir wissen, wo wir den hergehabt haben, weil sonst ist es ja einfach nur ein Stein. Die aktuelle Single von Ist-Zustand heißt auch Souvenir. Da geht es aber weniger um Steine als mehr um die Liebe.

We Are The Power von Will and The Power hier auf Radio Rot-Weiß-Rot. Ein Motivationssong für einen Tag, wo vielleicht Motivation schwerfällt. Extrem heiß in diesem Land. Da freue ich mich schon auf die Zeit, wenn die Sonne weg ist und wir die Sterne anschauen können. Sucht heute mal gemeinsam mit jemand anderem den Nordstern. Den besingt jetzt auch Ina Regen und lässt sich von ihm leiten.

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1: In Österreich ist heute, den dritten Tag in Folge, ein neuer Hitzerekord aufgestellt worden. In Bad Deutsch-Altenburg in Niederösterreich wurden 41,2 Grad gemessen. Das ist die höchste Temperatur, die jemals in Österreich aufgezeichnet wurde. In Wien-Stammersdorf hat es heute wieder 41 Grad gehabt. Die Hitzewelle mit Temperaturen bis zu 41 Grad rückt die Arbeitsbedingungen am Bau wieder verstärkt in den Fokus. Am Bau kann zwar ab 32,5 Grad vom Arbeitgeber Hitze freigegeben werden, einen Anspruch darauf gibt es aber nicht. Freiwilligkeit alleine reicht aus Sicht der Arbeiterkammer nicht. Auch die Gewerkschaft Bauholz ist weiterhin für einen Rechtsanspruch. Damit Schutz nicht vom Goodwill einzelner Betriebe abhängt, heißt es heute. Die Hitze der letzten Wochen hat auch Auswirkungen auf die Pegelstände der österreichischen Seen. Der Bodensee und der Neusiedlersee haben derzeit so wenig Wasser wie noch nie. Der Wolfgangsee ist auf einem 30-Jahre-Tief. In Kärnten liegen die Pegelstände der großen Seen mit wenigen Ausnahmen durchwegs im Niedrigwasserbereich. Und zwar schon auffallend lang. Der nordische Kombinierer Johannes Lampertner hat sich bei einem Trainingssturz in Courchevel möglicherweise verletzt. Der Ex-Weltmeister ist bei der Landung gestürzt und klagt über Schmerzen im rechten Knie und im rechten Knöchel. Morgen soll es eine genaue Diagnose geben.
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2: Wetter-Update, ein paar letzte Schauer noch möglich, gewittrig im Bergland, später dann nachts aber eher trocken, Tropennacht, irgendwas zwischen 18 und 27 Grad. Wetterumschwung morgen Donnerstag allmählich mit Unwettergefahr. Also Osten und Süden nochmal sehr heiß, 38 möglich, von Westen her aber deutlich frischer und dabei aber Starkregen, Hagel möglich. Freitag für alle unter 30 Grad und ein Wechsel aus Sonne, Wolken und Schauern. Kurzes Update von den Straßen. Wien-Tangente Richtung Südautobahn Stau zwischen Hirschstetten und dem Knoten Prater. Außerdem schaut es auf der A22 vor der Tangentenauffahrt. A4 stadtauswärts nach wie vor Sperre bei Alt-Simmering wegen eines Polizeieinsatzes. Die baulich getrennte linke Spur ist dicht. Bitte die rechte Spur benutzen. Der Stau aber reicht zurück bis Erdbergerlände. Und Sperre am Fernpass in Tirol B179 zwischen Fernpass und Fernsteinsee nach einem Unfall. In beiden Richtungen ausweichen geht nur ganz großräumig. Gute Fahrt.
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3: Feierabend mit Radio Rot-Weiß-Rot. Das heißt, wir geben auch jetzt noch 100%, nämlich 100% Popmusik aus Österreich für euch. Heute mit mir, Florian Hörl.

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0: Ihr habt jetzt nie Zeit gehabt, dass ihr wirklich auf ein Konzert geht oder das letzte Open Air ist viel zu lang her. Mit Öster Live gönnen wir euch jeden Tag so einen kleinen Live-Moment. Heute ist der Josh dran. Der hat 2024 von seinem Auftritt in der Wiener Stadthalle einen Mitschnitt aufgezeichnet und dann rausgebracht. Und wir hören jetzt von dir ein Tattoo.
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0: Als ob dazwischen einfach nichts war. Ja, die Zeit zurückdrehen, manche Situationen noch einmal durchleben. Schön wär's ab und zu. Also ich denke da momentan sehr oft an den Winter zurück.
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0: Der Kofler springt jetzt mit euch gedanklich in den Mondsee. Dorthin geht's mit der Familie auf einen Ausflug. Es läuft natürlich nicht so wie geplant und auch nicht so reibungslos, wie er das gern hätte.

0: Hannes, hier auf zum Grimassen schneiden.
1: Also, dass euch das nicht einmal normal aufführen könnt.
0: Wirklich. Zum Schama.

Büro mit Ausblick auf den Hinterhof, ja ist halt so. Ja, so macht mir das keinen Spaß. Die Kantine in der Firma ist fatal. Immer irgendwas mit Soße ohne Salz.

Office. Ich hab die Arbeit gerade neu für mich entdeckt. Und deshalb gerade in Manila eingecheckt. Ja, die ersten Cocktails sind schon weg. So wie leider auch das Internet. Ja, ja. So macht

0: Office.
1: Rian mit seinem Song für alle, die heute in Unterwäsche im Homeoffice gesessen sind. Einfach zu heiß, einfach zu heiß. Ja, oder seid jetzt alle wieder in der Firma, weil es dort die Klimaanlage gibt. Jetzt ist sowieso erst einmal Feierabend. Wir denken an einen Eisberg. Ja, richtig schön kalt. Für die Titanic war das aber auch eher verhängnisvoll. Hier ist Falco, Titanic.

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1: Die Regierung will den Hitzeschutz in Wohnungen und Schulen erleichtern. Heute hat man im Ministerrat beschlossen, dass es künftig einfacher sein soll, Klimaanlagen einzubauen. An älteren Schulen soll baulich nachgerüstet werden. Die Wirtschaftskammer kritisiert den Beschluss, man fühle sich übergangen. In Österreich ist heute, den dritten Tag in Folge, ein neuer Hitzerekord aufgestellt worden. In Bad Deutsch-Altenburg in Niederösterreich wurden 41,2 Grad gemessen. Das ist die höchste Temperatur, die jemals in Österreich aufgezeichnet wurde. In Wien-Stammersdorf hat es heute wieder 41 Grad gehabt. In wenigen Tagen ist der Equal Pension Day. Das ist jener Tag, an dem Männer bereits jene Pension erhalten haben, für die Frauen ein ganzes Jahr arbeiten müssen. In Österreich liegt die Pensionslücke zwischen den Geschlechtern bei knapp 40%. 28% der alleinstehenden Pensionistinnen sind armutsgefährdet. Bei den Männern sind es nur 14%. Die Frauen der Wiener Austria haben heute einen knappen Sieg in der Champions League Qualifikation gefeiert. Die Wienerinnen gewinnen gegen Hajduk Split mit 3:2. Nach einer schnellen 3:0 Führung muss die Austria am Ende aber noch zittern. Am Samstag geht es im Finale des Miniturniers entweder gegen NS Mura oder Farol Constanța aus Rumänien.
2: Sonnig und heiß heute, vereinzelt Regenschauer und Gewitter in den Bergen, werden aber immer weniger. Eine weitere Tropennacht steht uns da bevor. Morgen am Donnerstag kommt dann schon langsam der Wetterumschwung, 38 Grad maximal. Am heißesten in Wien, Niederösterreich, in Kärnten und der Steiermark, zwischen Vorarlberg und Oberösterreich und auch im Wald- und Mostviertel. Nur mehr zeitweise sonnig, da sind schon in der Früh Regenschauer und Gewitter mit am Start. Auch Hagel, Starkregen und Sturmböen sind möglich. Am Freitag dann die generelle Abkühlung. Hallo zu euch ins Auto nach Tirol B179. Zwischen Fernpass und Fernsteinsee ist dann nach dem Unfall jetzt die Sperre aufgehoben. Es gibt aber noch Stau eine Viertelstunde mehr. Wien A4 statt auswärts bei Altsimmering, da ist der Polizeieinsatz jetzt beendet. Der Stau löst sich langsam auf. Tangente Richtung Südautobahn noch Stau zwischen Hirstetten und dem Knoten Prater. Und auf der A22 vor der Auffahrt auf die Tangente eine halbe Stunde mehr einplanen. Gute Fahrt euch!
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3: Schönen Mittwochabend. Falls ihr heute noch am Abend auf ein Glaserl geht mit jemandem, viel Spaß, nehmt uns mit im Auto. Wir begleiten euch dorthin. Ich bin der Florian. 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

0: Komm, halt mich! Ja, aber bitte nicht zu eng und bitte nicht zu lang. Es ist so heiß. Gitti Säubert und Gary Lux waren das. Jetzt kommt Martin mit Bunte Vögel, einen Song, den ihr liebt.
1: Voll Martin, hätte ich gesagt. Bunte Vögel ist sehr, sehr schön. Aber ein bisschen traurig. Aber schön.
0: Der Song kommt jetzt.

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0: Weiße Pferde, Georg Danzer, der knapp 400 Songs in seinem Leben gemacht hat, was eine irre Nummer ist. So a hasser Summa. Jawohl, da hast du ganz recht, lieber Reinhard Fendrich.
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0: Ja, genau, bei der Hits, da kannst du schon mal durcheinander kommen. Oben ohne hören wir jetzt.

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1: Die Hitzewelle mit Temperaturen bis zu 41 Grad rückt die Arbeitsbedingungen am Bau wieder verstärkt in den Fokus. Am Bau kann zwar ab 32,5 Grad vom Arbeitgeber Hitze freigegeben werden, einen Anspruch darauf gibt es aber nicht. Freiwilligkeit alleine reicht aus Sicht der Arbeiterkammer nicht. Auch die Gewerkschaft Bauholz ist weiterhin für einen Rechtsanspruch. Damit Schutz nicht vom Goodwill einzelner Betriebe abhängt, heißt es heute. Die extreme Trockenheit und Hitze haben den Getreideanbau heuer stark belastet. Laut der Agrarmarkt Austria liegt die Getreideernte ohne Mais um 14,4% unter dem langjährigen Durchschnitt. In manchen Gegenden ist der Ertrag bei Weizen um bis zu 50% eingebrochen. Trotz der geringeren Ernte gibt es aber ausreichend Mengen für die Herstellung von Brot, Mehl und Backwaren, heißt es. Der nordische Kombinierer Johannes Lamperter hat sich bei einem Trainingssturz in Courchevel möglicherweise verletzt. Der Ex-Weltmeister ist bei der Landung gestürzt und klagt über Schmerzen im rechten Knie und im rechten Knöchel. Morgen soll es eine genaue Diagnose geben. Die Hitze der letzten Wochen hat auch Auswirkungen auf die Pegelstände der österreichischen Seen. Der Bodensee und der Neusiedlersee haben derzeit so wenig Wasser wie noch nie. Der Wolfgangsee ist auf einem 30-Jahre-Tief. In Kärnten liegen die Pegelstände der großen Seen mit wenigen Ausnahmen durchwegs im Niedrigwasserbereich. Und zwar schon auffallend lang.
2: In Trieben, in Lietzen, in Bad Aussee, Schladming, Radstadt, Aktel, Regenschau und Gewitter, auch im Salzburger Innengebirge, im Pinzgau, in Saalfelden am Steinernen Meer zum Beispiel oder auch in Tirol im Raum Innsbruck, Kufstein, Hopfgarten, im Brixental, Wörgl, Aktel, Regenschau und Gewitter. Morgen am Donnerstag dann schon langsam der Wetterumschwung, 38 Grad maximal am heißesten im Osten und Süden, zwischen Vorarlberg und Oberösterreich und auch im Wald- und Mostviertel nur mehr zeitweise sonnig da, schon in der Früh Regenschau und Gewitter, auch Hagel, Starkregen und Sturmböen morgen möglich. Hallo zu euch ins Auto nach Wien A23 Richtung Südautobahn. Der Stadt-Lauer-Tunnel ist kurz gesperrt. Im Tunnel hat ein Auto eine Panne. Am besten die Dauer der Sperre abwarten. Burgenland A3 Richtung Ungarn, kurz vor dem Knoten Eisenstadt. Da gibt es eine Sperre nach einem Unfall. Ausweichen ist über die B16 möglich. Tirol B179, in beiden Richtungen laufen Arbeiten zwischen Fernpass und dem Fernsteinsee nach einem Unfall. Der Verkehr wird wechselweise angehalten, in beiden Richtungen braucht ihr eine halbe Stunde mehr. Und Oberösterreich B1 zwischen Gunskirchen und Lambach, da gibt es eine Sperre nach einem Unfall, eine Umleitung ist da eingerichtet. Gute Fahrt euch!
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3: Das einzig Gute bei dem Wetter daheim, weniger Wäsche waschen, weil du in der Wohnung eh nackert rumrennen kannst. Schönen Abend mit Radio Rot-Weiß-Rot.

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0: Hansi Lang mit Josephine hier auf Radio Rot-Weiß-Rot. Jetzt kommt die Meierin.
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0: Sie singt über Wunder und es ist ein typischer Meierin-Song. Einer, der euch mitnimmt, einer, der euch ein gutes Gefühl gibt und einer, der eine gewisse Leichtigkeit verströmt.

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0: brauche ich dann Soda.
1: Oder vielleicht doch eine Hülsen.
2: Oder vielleicht doch eine Hülsen. Na, na, na. Soda, Zitronen, ja, lieber Bibiza, gerne. Bitte aber mit viel Eis drin. Jetzt kommt Andy Baum, der uns davon überzeugen will, dass die Liebe so viel kann, so viel in Bewegung setzt und auch ein bisschen wild ist. What love can do.

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1: Die Feuerwehr ist heute bei mehreren Bränden in Niederösterreich im Großeinsatz. Im Föhrenwald im Bezirk Neunkirchen ist es am Nachmittag zu einem Feuer gekommen. 20 Feuerwehren sind vor Ort. Und auch im Bezirk Gänserndorf kämpfen die Einsatzkräfte gegen einen ausgedehnten Vegetationsbrand. Die Schweizer Skirennläuferin Lara Gut-Bihrami beendet ihre Karriere. Die 35-jährige Olympiasiegerin hat sich im November bei einem Trainingssturz schwer am Knie verletzt. Sie hat in ihrer Karriere unter anderem 2 Weltmeistertitel und den Gesamtweltcup gewonnen. Die Hitze der letzten Wochen hat auch Auswirkungen auf die Pegelstände der österreichischen Seen. Der Bodensee und der Neusiedlersee haben derzeit so wenig Wasser wie noch nie. Der Wolfgangsee ist auf einem 30-Jahre-Tief. In Kärnten liegen die Pegelstände der großen Seen mit wenigen Ausnahmen durchwegs im Niedrigwasserbereich. Und zwar schon auffallend lang. Mitten im Zentrum Londons sind heute mehrere Menschen niedergestochen worden. Eine 47-jährige Frau gilt als verdächtig und wurde festgenommen. Bei den Opfern handelt es sich um 4 Männer im Alter von 34 und 52 Jahren. Sie seien mit Stichwunden aufgefunden worden. Die Hintergründe der Tat sind noch unklar.
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2: Sehr, sehr heiß nach wie vor im Osten Österreichs in Eisenstadt bei 37 Grad, ebenfalls in St. Pölten, 32 Grad in Salzburg, 27 in Innsbruck. Morgen am Donnerstag kommt schön langsam der Wetterumschwung, am heißesten im Osten und Süden Österreichs. Ansonsten zwischen Vorarlberg und Oberösterreich oder auch im Wald- und Ostviertel von der Früh weg schon Regen, Schauer und Gewitter, auch Hagel, Starkregen und Sturmböen. Am Freitag dann die generelle Abkühlung, dann auch im Osten. Hallo zu euch ins Auto nach Oberösterreich. B145 bei Regau ist ein Unfall passiert. Der Verkehr wird wechselweise angehalten. Plant hier eine Viertelstunde mehr ein.
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3: Schönen Abend mit Radio Rot-Weiß-Rot. Blumengießen am Balkon nicht vergessen heute. Macht's euch fein.

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0: haben's mir eine Nummer geschrieben. Es ist barbarisch. Weil ausgerechnet die Nummer ist ein Hit.
1: Rippen, zippen.
0: Ausgerechnet die Nummer.
1: Zippen, oje.
0: Das Lied klingt aus dem Radio. So schön und melodiös. Erst Radio, wieder Radio. Weil das ist skandalös. Weil das ist skandalös. 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